0: Ligglistan. Nummer 30.
1: Kimberly med Eternity.
0: Nummer 29.
1: Darin, Allt jag har.
0: Nummer 28.
1: Pink Panthers och Sara Larsson i Stateside.
0: Nummer 27.
1: The Bausa, Magnetic.
0: Nummer 26.
1: New Kid med Hurricane.
0: Nummer 25.
1: Brandsta City Släckers All In för Sverige.
0: Nummer 24.
1: BTS med Swim.
0: Nummer 23.
1: Kygo, Khaled och Griffin i Save My Love.
0: Nummer 22.
1: Drake, Janis, STFU.
0: Nummer 21.
1: Tyler tillsammans med Sara Larsson, She Did It Again.
0: Nummer 20.